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So, jetzt liebe Mamas und Papas, Omas und Opas, geht es um euch. Denn es gibt hier viele kleine Zwerge, die euch nun etwas zu sagen haben.

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Dann hast du plötzlich mit dem Schlucker angefangen. 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

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Nix. Nix, hast du gesagt, mir tut doch keiner was. 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

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Naja, angefangen hat alles ganz lustig. Am Anfang haben wir halt den alten Schmarrn wieder aufgewärmt. 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Ja, alles das auch erlebt. 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Ich weiß genau, es passiert Unglück. Und du stehst auf. Freiheit, wegabwehrst. 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Ein Junge, ein ganzer Junge. 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
1: Das ist ein beinhartes Protestlied. Allerdings richtet sich die Kritik nicht gegen eine bestimmte Gruppe, sondern gegen jedermann, der sich betroffen fühlt. Auch gegen mich selbst.

Hallo und herzlich willkommen zum Rendezvous mit Klaus. In meiner heutigen Sendung blicken wir zurück auf ein erfolgreiches Leben einer Sängerin, die viel zu früh von uns gegangen ist. Bonnie Tyler. Ich wünsche allen Bonnie-Fans angenehme 2 Stunden mit eurem Klaus.

2 Stunden tolle Musik mit Bonnie Tyler und anderen Künstlern heute Abend aus dem Illertal Sendestudio Göttingen in Zusammenarbeit mit der Nachtfaltenzeit. Ja, da sage ich mal Hallo und herzlich willkommen zum Rendezvous mit Klaus.

0: Musiklegende Bonnie Tyler ist tot. Mit rauer Stimme und Hits wie Total Eclipse of the Heart hat Bonnie Tyler Musikgeschichte geschrieben. Nun ist die Sängerin mit 75 Jahren in Portugal gestorben. Ein Rückblick auf ihr Leben. Vor ihrem Spiegel mit einer Haarbürste in der Hand träumte sich die kleine Bonnie Tyler in die Welt des Showbusiness. Ihr Weg von den kleinen Pubs in Südwales bis auf die großen Bühnen der Welt ist eine Geschichte voller Zufälle, harter Arbeit und unerschütterlicher Leidenschaft für die Musik. Die Waliserin hatte mit dem Lied Lost in France im Jahr 1975 ihren ersten Hit. Den endgültigen Durchbruch schaffte sie im 1978 mit It's a Heartache. Der Song erreichte in vielen Ländern Spitzenpositionen in den Charts. Nach mäßigem Erfolg in den folgenden Jahren gelang ihr 1983 mit Total Eclipse of the Heart ein Comeback. Musikalisches Markenzeichen Tylers war ihre rauchige Stimme, die Folge einer Stimmbandoperation.
1: Tja, und die werden wir sehr vermissen, glaube ich. Und ich sage nochmal Hallo, herzlich willkommen zu meiner Sondersendung Bonnie Tyler. Ja, ich habe heute mal so ein bisschen gemischt. Ich kann ja nicht alle Songs von ihr spielen, aber einige habe ich für euch natürlich rausgesucht. Auch zwei, drei Songs, die man von ihr vielleicht gar nicht mehr kennt, aber natürlich auch die Spitzensongs. Verteilt auf 2 Stunden, ja, und da hören wir doch mal rein, was sie zusammen mit Axel Rudi Pell gemacht hat. Love's Holding On, featuring Bonnie Tyler.

ja, manchmal passt einiges zusammen, so wie bei diesem Song hier, Axel Rudi Pell featuring Bonnie Tyler, Love's Holding On. Ja, Bonnie Tyler, ich war ziemlich überrascht über die Nachricht, die reinkam, dass sie verstorben ist, denn es hieß ja vorher, es geht ihr wieder etwas besser und sie wollte ja noch auf eine große Europa-Tournee gehen, was ja nun nicht mehr möglich ist. Einer ihrer größten Songs habe ich jetzt erstmal am Anfang gestellt, It's Hard to Break It. Bonnie Tyler, bitteschön.

Ja, was für eine tolle Stimme, Bonnie Tyler. So, man kann natürlich nicht jetzt 2 Stunden Songs von ihr rüberbringen, dürfen wir auch gar nicht. Aber einige schöne Songs habe ich natürlich für euch rausgesucht und Songs, die irgendwie in die Sendung passen. Denn ich muss ja auch irgendwie Songs haben, die nicht von Bonnie Tyler sind. Und das habe ich, glaube ich, ganz gut hinbekommen. Mit dem nächsten Song schon, Billy Joel und Piano Man.

Ich glaube, der Song passt ganz gut rein in meine Sendung Blinde Ull und der Piano Man. Und auch der nächste Song habe ich ganz vorsichtig ausgesucht, damit alles so ein bisschen in die Sendung passt. Und zwar unser Boss, der Bruce Springsteen, mit seinem Titel I'm on Fire.

0: Tja, war übrigens eine schöne Live-Aufnahme von einem Album gezogen, I'm on Fire und Bruce Springsteen. Ja, Bonnie Tyler, Teil 2 habe ich jetzt für euch, hören wir mal rein.
1: 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Von epischen Powerballaden bis hin zu hymnischen Rockhits bleibt ihr Repertoire zeitlos. Und dieses Live-Tribute bringt diesen Geist auf die Bühne.
0: Tja, und ihr habt es schon gehört in der kleinen Story, Holding Out of a Hero. Und diesen Song, den hören wir uns jetzt an, hier für euch, Bonnie Tyler.

0: ja, die gute Bonnie Tyler. Ein bisschen in eigener Sache. Ich hoffe, ich komme mit meiner Stimme einigermaßen gut rüber, denn ich habe mir eine Stirnröhrenverheiterung zugezogen. Nicht so einfach, wollte aber auch die Sendung heute nicht ausfallen lassen. Ich hoffe, es klappt alles noch bis zum Ende der Sendung. Ein Sänger, der auch ganz gut reinpasst in dieses Programm, habe ich jetzt für euch, Kenny Rogers und The Gambler.
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gerne noch ein kleiner Hinweis für euch. Wenn ihr im Hintergrund mal einen Ventilator hört, ja, der muss an sein, sonst stehe ich das hier überhaupt nicht durch bei der Wärme über 30 Grad, die wir haben. Ja, und ich sitze hier in einem richtig warmen Studio. Also ein bisschen Krach im Hintergrund muss dabei sein. Und musikalisch geht's auch weiter mit Sutherland Brothers. Ja, mit den Sutherland Brothers. Den Song habe ich schon ewig lange nicht mehr gespielt. Und ich freue mich, dass er heute in diese Sendung hineinpasst. Arms of Man.

0: Tja, auch ein Song, der in meiner Sendung passt, die Simple Minds und Don't You. Am Anfang der Sendung hatte ich euch ja schon gesagt, dass sie auch gerne Duette gesungen hat, unsere liebe Bonnie. Und jetzt kommt ein Duett mit Shakin' Stevens. Und zuvor so eine kleine Story mit Bonnie und Shakin'.
1: Ich habe in meinen Playlisten eine Coverversion von Bonnie Tyler und Shakin' Stevens entdeckt. Bonnie mit Shaky. Eine Kombination, die es in sich hat. Der Song bleibt aber Durchschnitt, den ich euch nicht vorenthalten möchte. Die Version hat einen guten Groove und Bonnie Tyler bringt mit ihrer Stimme genau die Prise an Anzüglichem hinein, die der Song braucht und den ich mag. Zwei skurrile Duettpartner. Passt aber gar nicht schlecht. Hübsches Liedchen, bei dem mir vor allem die dezenten Streicher gut gefallen. Da hatten sie beide deutlich schlechteres Material. Ich habe den Song ewig nicht gehört. Ein sympathischer Ohrwurm. Erstaunlich, dass der nicht, wie alles andere, was halbwegs erfolgreich und eingängig war, von einem deutschen Schlagerduo gecovert wurde. Etwa von Ingrid Peters und Bernhard Brink.

0: Ja, dann habe ich noch einen Song von Bonnie Taylor gefunden in meinen Playlisten, den man gar nicht so oft gehört hat oder fast nie gehört hat in der letzten Zeit. Only Love. Hier ist Bonnie Taylor.
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1: Ja, unsere Bonnie Tyler. Jetzt habe ich eine Gruppe dabei, die passt ganz gut ins Programm Marilyn, die zurzeit ja in Deutschland auf Tournee ist, mit K-Like.

0: So, da kommen wir schon zum nächsten Beitrag von der Kassiererin zur Rocklegende der 80er.
1: Bonnie Tyler. Mit diesem Song beginnt Ende der 70er eine Weltkarriere. Geboren 1951 im walisischen Skewen als Gaynor Hopkins. Sie arbeitet als Kassiererin, singt abends in Pubs. Zwei Musikproduzenten entdecken sie. Ihre Reibeisenstimme entsteht eher zufällig, nach einer Stimmbandoperation. Ich durfte 6 Wochen lang nicht sprechen und das fiel mir echt schwer. Aus lauter Frust habe ich irgendwann geschrien. Das war's dann, aber zum Glück habe ich's gemacht. Ihr Markenzeichen macht sie zur Rocklegende der 80er. Es folgen Welthits wie Total Eclipse of the Heart, Millionen verkaufte Platten, Konzerte rund um den Globus. Ich liebe es, das zu singen. Es nimmt die Leute immer mit. Echo-Auszeichnung, Grammy-Nominierungen. 2023 verleiht ihr Prinz William den Orden des britischen Empires. Bis zuletzt ging Bonnie Tyler auf Tour, verbrachte ihre Freizeit am liebsten mit ihrem Mann an der Algarve in Portugal. Ich hatte ein wundervolles Leben. Eine Stimme nie perfekt und doch unverwechselbar und so gefeiert von ihren Fans.
0: Ja, noch ein Song von Bonnie Tyler, der nicht so bekannt war. Louise.

Jack Gilchrist mit Amarillo by Morning. Und dann habe ich noch einen wunderschönen Song gefunden von Marquis of Kensington, The Chaining of the Guard.

So, dann habe ich mal wieder ein schönes Duett, und zwar Fabio Junior und Bonnie Tyler. Sam Limited's Pro Sun Hair.

0: Ja, was mich so ein bisschen überrascht hat, da waren die KI-Leute sehr, sehr schnell und haben da ein tolles Duett zusammengestellt, und zwar Ozzy Osbourne und featuring Bonnie Tyler. Und eine kleine Story gibt's auch dazu. Lightning Never Die.
1: 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Diese emotionale Live-Darbietung feiert die Musik, die niemals verblassen wird. The Music Never Dies ist eine innige Rock-Hommage an Bonnie Tyler, die walisische Ikone, deren unverkennbares Raubrummen eine Generation prägte. Von epischen Powerballaden bis hin zu hymnischen Rockhits bleibt ihr Repertoire zeitlos. Und dieses Live-Tribute bringt diesen Geist auf die Bühne

0: Mehr als 80 Singles und 18 Studioalben hat die Waliserin mit den blonden Haaren während ihrer langen Karriere veröffentlicht. Ihr letztes Album, The Best Is Yet To Come, erschien 2021. Mit eingängigen Melodien und markanten Gitarren- und Synthesizer-Sounds erinnerte es an die Musik der 80er Jahre. In dem Jahrzehnt feierte Tyler ihre größten Erfolge. Welterfolge mit Rockproduzent Jim Steinman. Mit den großen Erfolgen und den Hitsingles der frühen Jahre konnten das dritte und vierte Album nicht mithalten. Als Bonnie Tylers erster Plattenvertrag Anfang der 80er auslief, lehnte sie einen neuen ab. »Ich hatte keine Lust mehr, diese Country-Rock-Musik zu machen«, sagte sie. »Ich wollte mehr in Richtung Rock gehen.« Bei ihrem neuen Plattenlabel beharrte sie darauf, mit Jim Steinman zu arbeiten, der sich als Songwriter von Rocksänger Meatloaf, Bat Out of Hell, einen Namen gemacht hatte. »Und der Rest ist Geschichte«, sagte sie der DPA über die erfolgreiche Zusammenarbeit.
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Ja, übrigens, was auch stimmt, sind 379 Erfolge in den deutschen Charts. Ja, auch das ist sie. Das ist unsere Bonnie Tyler. So, jetzt habe ich die Bee Gees dabei mit Massachusetts.

0: So, jetzt habe ich noch die Erfolge von Bonnie für Bonnies Erfolge. Die von Steinman geschriebene und produzierte Powerballade Total Eclipse of the Heart wurde ihr größter Hit, erreichte Platz 1 in Großbritannien und den USA und brachte ihr eine Grammy-Nominierung ein. Das Album Faster Than the Speed of Night, das überwiegend aus wuchtigen Coverversionen bestand, wurde ebenfalls ein großer Erfolg. Von Steinman stammt auch die Kulthymne Holding Out for a Hero. Der theatralische Rocksong war 1984 im Kinofilm Footloose zu hören. Die Szene, in der Kevin Bacon eine Mutprobe auf einem Traktor ablegt, wirkt heute unfreiwillig komisch, aber Tylers bombastisches Lied ist ein Klassiker. Natürlich durfte Holding Out for a Hero bei keinem ihrer Konzerte fehlen.
1: So, und auch bei mir darf er nicht fehlen, der Superhit von Bonnie Tyler.

0: Dad, kleine Story habe ich noch über den Ehemann Robert Sullivan.
1: Bonnies Erfolge. Die von Steinman geschriebene und produzierte Powerballade Total Eclipse of the Heart wurde ihr größter Hit, erreichte Platz 1 in Großbritannien und den USA und brachte ihr eine Grammy-Nominierung ein. Das Album Faster Than the Speed of Night, das überwiegend aus wuchtigen Coverversionen bestand, wurde ebenfalls ein großer Erfolg. Von Steinman stammt auch die Kulthymne Holding Out for a Hero. Der theatralische Rocksong war 1984 im Kinofilm Footloose zu hören. Die Szene, in der Kevin Bacon eine Mutprobe auf einem Traktor ablegt, wirkt heute unfreiwillig komisch, aber Tylers bombastisches Lied ist ein Klassiker. Natürlich durfte Holding Out for a Hero bei keinem ihrer Konzerte fehlen.

0: Tja, jetzt heißt es endlich Abschied nehmen. Bonnie Tyler hat das schon gemacht mit Bye Bye Now My Love. Und ich möchte das jetzt auch tun. Es gibt noch eine kleine Story und dann eine tolle Musik zum Abschluss. Ich weiß, dass Bonnie Tyler, ich habe es aus vielen Lesungen rausgehört, dass sie gerne Jazzmusik liebte, sanfte Jazzmusik. Und das bekommt ihr von mir zum Schluss. Ich möchte mich bei allen bedanken, die dabei waren. Und wir werden sie natürlich nicht vergessen, unsere Bonnie Tyler.
1: Zum Gedenken an Bonnie Tyler könnte man sagen, mit Bonnie Tyler verliert die Musikwelt eine unverwechselbare Stimme. Ihre Lieder haben Generationen begleitet und werden weiterleben. Danke für die Musik, die Emotionen und die unvergesslichen Momente. Ruhe in Frieden. Ein passendes Abschiedslied wäre natürlich ihr eigener Klassiker Total Eclipse of the Heart, der bis heute als einer der größten Powerballaden der Musikgeschichte gilt.
0: Ja, den haben wir ja schon gespielt und ich habe mich drauf eingelassen. Und als letztes Lied sanfte Jazzmusik. Ich bin in Flammen, heißt der Song. Und damit sage ich Bye Bye, bis zum nächsten Mal.

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0: Wichtige Frage. Habt ihr noch Kondition? Wollt ihr Armin?
1: Ich will euch jetzt alle verdammt singen hören! 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